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Ja, ihr seid natürlich nicht allein hier bei Country Music 24 und damit einen wunderschönen, guten, sommerlichen Morgen hier im Country Music 24 Land und überall, wo die Sonne scheint. Ne? Es gibt ja auch Teile der Welt, da geht sie unter. Also die Sonne, nicht die Welt. Und ja, also ich wünsche euch auf jeden Fall einen richtig schönen Samstag hier auf Country Music 24 und ich hätte da einen Vorschlag, wie wär's denn mal mit dem Ganzen nach Cowboy Art? Tja, hier ist der Joe am Mikrofon und das Ganze bis 12 Uhr des Mittags hier ist Country Music auf Deutsch auf Country Music 24. Pünktchen kommen.

Four Corner, Two Step, Find's a Toll, Queens of Hearts waren das hier bei Country Music 24. Und damit schicke ich mal zu Heike und zu Micha liebe Grüße an den Mondsee. Ne? Ihr habt mit hoffentlich auch so schönes Wetter. Der Rico ist auch wieder mit von der Partei, von der Partie. Ja, und der Fritz ist in Ulm, der ist auch schon wach. Da ist auch die Sonne schon aufgegangen, also von daher. Ne, sind wir alle vollzählig versammelt und alle Hörerinnen und Hörer da draußen, ne? Nochmal einen wunderschönen guten Morgen. Ja, viele kennen diese Dame eigentlich aus hauptsächlich aus der Schlagerwelt. Und was man gar nicht so weiß, ist, dass sie eigentlich ein großer Country-Fan ist. Die Rede ist von Claudia Jung. Die hat einen Titel veröffentlicht in zwei Versionen. Die Liebe meines Lebens für immer du. Einmal in der Schlager, ist normal und Maxi. Und einmal in der Country-Version, in der normalen und in einer etwas längeren, also in der Extended-Version. Ja, das ist wohl so einer der persönlichsten Songs ihrer Karriere, das zutiefst emotional widmet die Sängerin ihren im Februar verstorbenen Ehemann Hans Singer. Und deswegen hat sie den Titel produziert. Neben der klassischen Version, wie gesagt, gibt es halt auch eine Country-Version. Warum eine Country-Version? Weil, wie eben auch schon erwähnt, sie ein bekennender Country-Fan ist. Zu ihren Lieblingskünstlern zählt seit vielen, vielen Jahren Brad Paisley, der vor kurzem erst unter anderem in München war. Und egal, ob Konzerte oder in Deutschland oder England, besucht sie regelmäßig. Ja, würde ich auch gerne mal machen. Brad Paisley hat auch tolle Musik, muss man ganz ehrlich sagen. Aber und da dachte ich mir, Claudia Jung, Country-Musik. Aber es ist ein wirklich toller, emotionaler Titel und der geht wirklich ins Ohr und berührt auch zutiefst. Und ich dachte, Country-Musik auf Deutsch, deutscher Titel, den spielen wir doch mal.

Ja, Billy White, kennst du mich noch? Seine Single aus dem letzten Jahr. Ja, von Stefan Thielen gibt's auch was Neues, denn der hat eine neue Single. Ich weiß nicht, wie neu sie ist. Auf jeden Fall ist sie bei mir neu im Programm. Stefan Thielen, ja, aus Analog Island. Ja, der Mr. Analog aus Analogistan. Ja. Ein bisschen digital hat bei ihm zwar auch Einzug gehalten, aber vieles funktioniert bei ihm noch analog, ja. Und der Titel heißt Johnny und Bill. Und ja, ist in Zusammenarbeit mit dem Jürgen Lippmann entstanden. Ne? Ich würde sagen, horchen wir mal rein, ne?

Ja, der Johann Bargeld auf Deutsch. Viel zu spät, Johnny Cash. Ja, das Sonnetitel hat es von ihm auch gegeben. Das war ein Musikwunsch vom Rico. Nochmal liebe Grüße. Und die Iris ist auch dabei. Einen schönen guten Morgen. Und natürlich auch an alle anderen, die eingeschaltet haben. Ja, und ja. Der nächste Musikwunsch kommt aus Österreich, aus dem Salzburger Land, von Bobby. Schönen guten Morgen nochmal. Und der hat sich einen Titel gewünscht aus meinem Lieblingsalbum Kameraden der Straße. Das lieb ich eigentlich schon, seit das rausgekommen ist. Es ist einfach ein ganz tolles Album. Die CD-Version ist nochmal einen Tacken besser. Da sind ein paar Titel mehr drauf als auf dem Tape. Ganz große Klasse. Und er wünscht sich Irgendwo am Horizont. Toller Musikwunsch.

Sehr berechtigte Frage. Wo ist die deutsche Country-Musik geblieben? Ja, das ist eine sehr gute Frage. Momentan, ich glaube mittlerweile, kommt man mit deutscher Country-Musik oder Country-Musik generell in Deutschland irgendwie nicht mehr sehr weit. Ja, warum auch immer, die Deutschen, die sind da irgendwie sehr komisch, aber ja, man weiß es nicht. Die Country-Musik hatte so Ende der 80er bis Anfang der 2000er eine richtige Hochzeit und da gab es richtig viele Partys und richtig große Veranstaltungen. Aber es wird halt immer weniger, ne? Und die das vorangetrieben haben, sterben irgendwann auch aus. Und ja, leider Gottes, ne? Kann man leider nichts machen. Und viele, siehe Linda Feller und weiß ich, die machen alle, haben alle einen Schlager-Touch. Gut, deutsche Country-Musik lebt immer so mit dem Nachruf, ja doch Schlager mit einer Pedal-Steel zu sein. Aber ich sage immer, das mag wahrscheinlich auch so ein bisschen an der deutschen Sprache liegen, die halt ein bisschen anders ist als dieses amerikanische Englisch, ne? Das ist irgendwie auch so ein bisschen authentischer, das Ganze. Warum kann ich jetzt? Ist so ein Gefühl, ne? Ja, aber ich habe trotzdem, es ist trotzdem toll zu verstehen, was man so singt, ne? Und viele sind ja des Englischen nicht mächtig und da macht die deutsche Sprache doch recht viel Sinn, ne? Ja. Ich würde sagen, wir machen einfach mal ein bisschen weiter mit Musik, ne? Ja.

Ach, ich liebe diesen Song einfach von Miss McBride, der Mann von Nashville. So eine tolle Pedal-Stil und auch so eine tolle Stimme. Richtig, richtig schöner deutschsprachiger Country-Song. Dem nächsten Herrn, den finde ich auch ganz toll. Die Rede ist von Johnny Boston, der immer mal an mich denkt, wenn es einen neuen Titel gibt. Johnny, auf diesem Weg, lieben, lieben Dank. Und ja, das ist noch einer hier aus dem, seine Single aus dem Jahr 2024. Ich höre ihn noch schreien, singt er da.

Tja, Rainer Bach und seinem Handy-Song aus dem Album Ich bin nicht mehr der Alte. Ja, auch so eine Liebeserklärung an seine Holde, ne? Ja. Johnny Hill haben wir hier aus seinem Album Meine Liebe lebt aus dem Jahr 1993. Ich kenne das Lied viel zu gut, singt er.

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Ach ja, schöner Song. In meiner Sprache 2006 kam sie raus. Katja Kay, lässt du dich drauf ein? Ja, manchmal ist das so. Wenn ihr was auf dem Herzen habt, ne? joe@countrymusic24.com. Ja, die Iris, die ist fleißig zu Gange und hat keine Zeit. Und die haben wir aber alle nicht, ne? Das Leben ist endlich und man sollte das Leben genießen und nicht so viel Stress machen. Ja, ne? Aber sie hat einen Musikwunsch aus dem Jahr 1987, dem Album Freunde bleiben, ja, und den gleichnamigen Titel. Wunderschöner Song, hier ist Truckstop.

Linda Feller aus dem Album Stark 2001. Ich bin doch gar nicht ich. Ja, so ist das immer mal, ja. Die nächsten Herren, die ich hier auf dem Plattenteller habe, auf dem virtuellen, die sind nach Nashville geflogen und ins Studio gegangen. Ja, und haben ein Album produziert, das da wiederum Nashville heißt und am 8. Oktober diesen Jahres erscheinen wird. Die Rede ist von Peter Hoffein, ne? Und Johannes Oerding. Und eine Single haben sie ausgekoppelt. Und die heißt: Ein Leben lang ist nicht lang. Na denn.

Das war Joshwell, immer und unbesiegbar, ja. Aus seinem gleichnamigen Album, Joshwell, ja. Ich habe hier ein schönes Duett mal für euch. Zwischen Jill Morris und Cisco.

Ja, Tom Astor, wer den Regenbogen sehen will. Ja, aus dem Album Wieder da. Ja, im Jahr 23 ist er ja auch 80 Lenze alt geworden oder jung. Ne? War Musikwunsch von Friedrich. Ja, schöner Musikwunsch. Und bei all der vielen Technik, die es heute gibt, finde ich es eigentlich ganz toll, dass er so, ich weiß nicht, inwiefern man jetzt den Gesang korrigieren musste bei der Aufnahme, aber ich finde, dass er die Natürlichkeit in der Stimme behalten hat, dass man da nicht groß rumgebastelt hat, finde ich eigentlich auch ganz toll. Ja, ne, das macht ja auch nicht unbedingt jeder. Ne? Man hört halt ihm das Alter auch so ein bisschen an. Ne? Aber wir werden halt alle nicht jünger und irgendwann kommt auch für uns die letzte Reise und bis dahin machen wir das Beste aus dem Leben.

Ach ja, Biebers Farm waren das und Super Willy, ja. Naja, ja, was sagt die Uhr? Oh, die Uhr sagt, dass wir schon, einen ganzen Teil der Sendung hinter uns haben. Ja. Aber einen kleinen Teil haben wir noch. Und ihr wisst ja, irgendwas geht meistens immer. Und wenn es auch schief geht.

Ja, Country pur waren das und unsere Music Box, ja. Und das ist der beste Beweis. Country made in GDR gab's genauso, ne? Wenn auch nicht ganz so ausgeprägt wie im Westen des Landes. Leider. Aber nichtsdestotrotz, die kamen ja zur rechten Zeit am rechten Ort, 89, 88, 89. Von daher haben sie die Welle ja noch mitgenommen, ne? Da ging es erst so richtig los. Ja, der nächste Herr, auch sehr lange auf der Bühne, vor kurzem ist er verstorben. Ja, die Rede ist von Tex Harper und ich habe mir mal mit Wieder mal auf Tour.

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0: Ich finde das immer schön, so eine DJ-Falle am Ende. Sammy Saloon und mich ruft die Autobahn. Ja, wer nicht so alles ruft, ne? Ja, der Stau hat wahrscheinlich auch schon angerufen. Naja, die einen werden gerufen, die anderen werden gesucht. Ja, wie zum Beispiel Günter Gabriel. In was der jetzt gerade im Bremer Hafen macht, kann ich auch nicht so recht nachvollziehen. Aber er wird gesucht.
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Ach ja, die Iris McCollins, spürst du das Fieber hier bei Country Music 24? Und alle, die nicht aus dem südlichen Gefilden Deutschlands kommen, wie wär's denn mal mit einem Country-Jodel?

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1: Tja, ich hoffe, ihr habt euer Herz auch auf Empfang. Denn ich habe schlechte Nachrichten. Wir sind am Ende der Sendung angekommen. Das waren Wilk and Friends, Stell dein Herz auf Empfang. Ja, und damit verabschiede ich mich und entlasse euch in den Tag. Jetzt dürfte eigentlich der Fritz, also die Wiederholung vom Friedrich Conradi kommen. Ja, die Stunde Country-Musik und noch vieles mehr. Bleibt einfach dran und schaut bei den Kollegen mal rein. Wir hören uns wieder am Montag zu einer neuen Ausgabe der Country-Kiste hier auf countrymusic24.com. Am Mikrofon war der Joe und ich entlasse euch einfach mal in die Country-Sommernacht. Ne? Es soll ja sommerlich werden wieder und wünsche euch alles Gute, bleibt gesund, braucht da keinen Arzt. Und bei den politischen Meldungen der letzten Tage ist das auch zu empfehlen. Leider.

Donnerstag, 18 Uhr. Willkommen zu Country Roads auf countrymusic24.com. Freuen Sie sich auf eine Stunde mit den besten Songs, den größten Stimmen und dem unverwechselbaren Sound der Country Music. Am Mikrofon für Sie Friedrich Conradi aus dem Sendestudio Ulm und jetzt Country Roads. Ja, einen wunderschönen guten Abend, liebe Hörer und Hörerinnen hier bei countrymusic24.com und am Mikrofon ist hier Friedrich aus dem Sendestudio in Ulm. An der Donau natürlich der Friedrich Conradi, nicht zu verwechseln mit dem anderen Friedrich. Genau, ja, und ich freue mich natürlich, dass ihr mit dabei seid bei der Sendung Country Roads. Heute Abend die zweite Ausgabe und natürlich mit Gepäck viel Country Music ist dabei, viele Neuvorstellungen habe ich auch dabei. Ja, und jetzt fangen wir mal an mit einem Mann, der ein legendärer Gitarrist ist aus Nashville, Tennessee. Und er ist Studiomusiker, hat auch schon eigene Musik aufgenommen und ist viel dort in den Studios unterwegs. Und natürlich geht es um den Brent Mason. Und natürlich ist er nicht alleine. Er ist nämlich mit dem John Nee Hill Land unterwegs und da hören wir jetzt den Song I Saw the Light. Und natürlich, wenn ihr Musikwünsche habt oder Fragen habt, könnt ihr mir natürlich auch ein Mail ins Studio schicken unter countryroads@countrymusic24.com oder ihr geht auf unsere Webseite hier countrymusic.com und da geht ihr auf den Reiter Radio und da seht ihr dann das Team, das Programm. Oder natürlich auch die Wunschboxen. Ja, ich würde sagen, wir legen jetzt los. Ich wünsche euch ganz, ganz viel Spaß mit der Sendung Country Roads hier die nächste Stunde bei Country Music 24. Und wir starten gleich mal mit dem Brent Mason und dem Johnny Hill Land. Bitteschön.

Johnny Hilland featuring Brent Mason mit dem Song I See the Light. Ja, und ihr hört die Sendung Country Roads hier bei countrymusic24.com. Und was ist es doch für ein legendärer Studiomusiker gewesen, der Brent Mason. Einfach perfekt, einfach toll. Und ich hoffe, euch geht's allen gut. Ja, und wir gehen jetzt zurück nach Deutschland. Und sicher kennt ihr alle die Band, die Spider-Murphy-Gang. Ja, was hat Country mit Spider-Murphy-Gang zu tun? Ich kann es euch verraten. Und zwar folgendes. Die Spider-Murphy-Gang hat einen Song geschrieben damals, und zwar Skandal im Sperrbezirk. Und dieser Song ist scheinbar so gut angekommen, dass es jemanden gab, der sich gedacht hat, komm, 2026, wir covern diese Version einfach und machen eine Country-Version draus. Ja, und das ist kein geringerer wie der Dirk Mavericks mit seiner Band und natürlich der Yendis, Skandal im Sperrbezirk. Und danach kommen wir zu ebenfalls einem großartigen Künstler, der auch schon seit einigen Jahrzehnten auf der Bühne steht. Man kann sagen, schon über 60 Jahre ist er auf der Bühne, hat über 40 Alben verkauft und ist einer der wenigen Europäer, der schon mit vielen Größen und Legenden wie zum Beispiel Johnny Cash gesungen hat, Dolly Parton, Billy Ray Cyrus und vielen, vielen weiteren großartigen Künstlern. Ja, es geht natürlich um den Tom Astor und der hat sein letztes Studioalbum rausgebracht im Jahr 2023. Das ist das Album wieder da, aber davor gab es eine Pause von 5 Jahren, das war 2018. Da hat er auch ein Studioalbum rausgebracht, und zwar Gegen den Strom. Und das war eigentlich immer schon sein Motto, dass er nicht mit dem Strom schwimmt, sondern gegen den Strom. Ja, und das hat er bis heute beibehalten und er hat viele Songs auch geschrieben für die Trucker, zum Beispiel für Trucker-Festivals, Geiselwind und so weiter, wie zum Beispiel den Song Radwechsel. Ja, und da geht's ja natürlich jetzt in einem Song um die braven Rebellen. Das war eine Revolution der 50er Jahre. Da kam dann auch so ein bisschen die Musik Elvis und so ein bisschen. Ja, wir hören natürlich den Tom Astor mit Brave Rebellen aus dem Album Gegen den Strom. Aber jetzt hören wir mal uns erstmal die Version an von Dirk Mavericks und Yendis, Skandal im Sperrbezirk. Viel, viel Spaß wünsche ich euch. Hier ist er. Am Mikrofon ihr Friedrich Konradi und das aus dem Sendestudio in Ulm. Bitteschön.

aus dem tollen Album Gegen den Strom. Das waren die braven Rebellen von Tom Astor, den Country-Sänger Deutschlands Nummer 1. Ihr hört countrymusic24.com mit eurem Friedrich Conradi am Mikrofon und die Sendung Country Roads heute, die Ausgabe Nummer 2. Und jetzt gibt es einen Song für die Männer, von Männern gesungen. Ja, von Männern aus dem hohen Norden gesungen. Es geht natürlich um die Gruppe Truckstop. Und die ist auch schon über 50 Jahre am Start. 1973 wurde sie gegründet, im März. Und natürlich haben sie einen Aushilfstrammer, der schon seit 50 Jahren eigentlich als Aushilfe dient. Und die Geschichte ist so, es hat alles begonnen in einer Hamburger Wohngemeinschaft und oben hat jemand gejatzt und die Gruppe Truckstop, also Cisco und Lucis, haben den gehört und haben halt gefragt, kannst du mal aushelfen, bis wir einen festen Trammer haben. Ja, und das hat sich bis heute so gehalten und ja, aber er macht es ganz, ganz toll. Natürlich geht es um den Teddy und jetzt hören wir mal eine Live-Version von dem Song Männer sind so live. Ja, und ich wünsche euch ganz, ganz viel Freude damit, mit diesem tollen Song.

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1: Ja, das war die Gruppe Truckstop mit einer Live-Version von Männer sind so hier bei countrymusic24.com und am Mikrofon ist hier Friedrich Conradi und das bis um 19 Uhr, jawohl. Und wenn ihr Musikwünsche habt, geht auf unsere Webseite gerne auf www.countrymusic24.com und da findet ihr den Reiter Radio und da gibt es dann auch die Wunschboxen. Da klickt ihr einfach die passende Sendung an. In meinem Fall ist es die Sendung Country Roads. Oder ihr könnt eine Mail ins Studio schicken unter countryroads@countrymusic24.com. Jawohl. So, jetzt mal richtig. Also nicht viermal www. Und jetzt gibt's Musik, nämlich neue Musik. Vor 2 Wochen kam dieses neue Album Steges auf den Markt und zwar von der Gruppe Midland. Und da gibt es einen ganz tollen Song, der mir sehr, sehr gut gefällt. Und zwar On Day You Want heißt der tolle Song. Ja, und danach kommen wir zu einem ganz großartigen Künstler, der leider sich von der Bühne erst vor kurzem verabschiedete. Und zwar am 27. Juni gab er sein letztes Konzert in der Nissan-Halle in Nashville. Und zwar geht es um den sogenannten Mr. Alan Jackson. Ja, und er hat in einem Interview noch gesagt, er würde aber weiterhin ab und zu noch ins Studio gehen und neue Musik für uns produzieren, nur halt, wie gesagt, aus gesundheitlichen Gründen etwas kürzer treten mit der Auftritten. Mr. Alan Jackson hat tatsächlich noch einen neuen Song aufgenommen vor ein paar Wochen und zwar heißt er Still So On, auch ein wunderbar toller Song. Alan Jackson mit Still So On und davor gibt's hier natürlich den Midland mit On Day You Want und ich wünsche euch viel Freude damit.

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1: Mr. Alan Jackson, Still Sir Orne war das. Und davor haben wir Midland gehört mit On Day You Want hier an der Sendung Country Roots. Jawohl. Und jetzt geht's weiter mit einem ganz neuen Lied. Und zwar mit einem Künstler, von dem ich eigentlich noch gar nicht so viel gehört habe, aber wo ich erst Musik bekommen habe. Und zwar auch ein Country-Sänger aus Deutschland. Es ist der Bernhard Hübner. Und er singt über einen Vogel. Ja, manchmal möchte ich ein kleiner Vogel sein. Und dann gibt's auch einen neuen Song, und zwar von einer modernen Country-Sängerin. Und zwar Son of Jolene heißt der Song. Ein moderner Country-Song, der im April 2026 erschienen ist von der aufstrebenden Künstlerin Bellas in Zusammenarbeit mit der Country-Legende Dolly Parton veröffentlicht wurde. Das Lied fungiert als clevere Fortsetzung von Dolly Partons Klassiker Jolene und erzählt die Geschichte aus der Sicht einer Frau, die sich in Jolenes Sohn verliebt und ihr Herz gebrochen bekommt. Was für ein trauriger Song. Der Track wurde von Bellas zusammen mit Dolly Parton, Dan Harrison und Tyler Bank geschrieben. Die Idee zu dem Song entstand, nachdem Bellas bei einer Tournee erfahren hatte, dass die Mutter ihres Vorgruppen-Ex tatsächlich Jolene hieß. Als Dolly Parton das Konzept hörte, war sie begeistert und bot an, selbst auf der Single mitzusingen. Ja, und genau diesen tollen Song hört man nach Bernhard Hübner. Manchmal möchte ich ein kleiner Vogelleben sein. Ja, und dann Bellas mit Dolly Parton und Son of Jolene.

Mit Belles zusammen haben sie diesen Song aufgenommen. Im April 2026, Son of Jolene, so gesagt, die Fortsetzung der großen Geschichte von den 70er Jahren, der Song Jolene. Jawohl, und wir machen jetzt weiter mit Musik natürlich, und zwar The Bossos, eine Band aus Berlin, und zusammen machen die Musik natürlich, den haben sie aufgenommen 2025 mit einem Kinderchor und der Dionne Warwick, so heißt die Künstlerin. Ja, und zusammen singen sie natürlich den Song What the World Needs Now is Love. Und dann kommen wir zu einem Mann, der kommt aus Sachsen-Anhalt und der tauscht den Bürostuhl mit den Stetson und der Gitarre aus und macht auch schon viele, viele Jahre Musik, unter anderem auch mit Musikerkollegen wie Tom Reno hat er schon zusammengesungen, zum Beispiel den Song Lass das mal die Cowboys machen oder natürlich auch Cowboys werden älter, singt er. Und es geht natürlich um keinen geringeren wie den Jens Dammann. Ich sag nur Easy Rider on the One, so heißt der Song. Und der ist aus dem Album Ab jetzt nur noch mit Hut. Aber jetzt erstmal hier zuerst Bossos.

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Jenstermann aus dem Album Ab jetzt nur noch mit Hut aus dem Jahre 2018. Das war natürlich Easy Rider on the One. Ja, und jetzt geht's mal ein bisschen ins Rheinland und er singt aber ein Lied von der Küste und zwar von Coast to Coast und das ist aus dem Jahre 2021. Jawohl, und zwar Steve Garrett. Und danach kommen wir zu einem Song, den auch schon natürlich der Alan Jackson gesungen hat, gecovert hat. Aber original ist es unter dem Titel Mercury Boogie von dem Blumenmusiker Kesey Douglas und Robert Gendlis geschrieben und aufgenommen. Und das im Jahre 1948. Und ich habe mir gedacht, heute machen wir es mal ein bisschen eine schöne leichte Blues-Session und Country-Session draus. Und zwar von Johnny Hillland nochmal. Den hatten wir am Anfang mit dem Brent Mason am Start. Und ja, hören wir uns jetzt dann natürlich den Mercury Blues. Aber davor gibt's From Coast to Coast, von Küste zu Küste mit Steve Garrett. Und ich wünsche euch viel Freude damit.

Ja, das war Johnny Hilland mit dem Mercury Blues. Und ich hoffe, ihr habt schön aufgedreht die Lautsprecher. Ja, und hier läuft jetzt Steve Thomson mit Good Night, Irene.

Das war Stevie Tombstone mit dem Song Good Night Irene. Ja, und jetzt habt ihr nochmal ganz gehört, weil vorhin gab es einen kleinen Verdrücker. Und da bitte ich da natürlich um Entschuldigung. Ja, ihr Lieben, das war sie, die zweite Ausgabe hier bei countrymusic24.com von der Sendung Country Roads aus dem Studio Ulm. Ihr Friedrich Konradi. Ja, und die nächste Ausgabe gibt es wieder in 14 Tagen. Und die Wiederholung, die könnt ihr natürlich am Samstag hören, den 4. Juli 2026. Und natürlich von 12 Uhr bis um 13 Uhr. Und hier geht's jetzt weiter mit Country Music. Und zwar unter dem Slogan 7 Days a Week Country Music. Jawohl. Und natürlich um 20 Uhr gibt es dann die Hilly Billy Rockhouse mit Gerd Stassen. Und ich sag vielen, vielen Dank, dass ihr mit dabei wart. Wünsche euch allen einen wunderschönen Abend und natürlich einen guten Startmorgen ins Wochenende. Und allen, denen es nicht so gut geht, wünsche ich eine gute Besserung. Ja, und ich sag tschüss und ciao, bis zum nächsten Mal und verabschiede mich mit einem großartigen Künstler, nämlich mit dem Duane Eddy. Und er hat sich einen Song genommen von einem Pianisten, der auch schon für Elvis Presley natürlich gespielt hat, nämlich Floyd Grammer. Ja, und ich sage tschüss und ciao mit Last Date und sage bis zum nächsten Mal hier bei countrymusic24.com. Hier war euer Friedrich am Mikrofon. Und bitteschön.

Zum Einstieg hatte Jackson Perkins Miles to Go vor sich. Mit einer George Jones Liebesballade im Autoradio, eine seiner leichtesten Übungen, um nach Hause zu kommen. Diese neue Single hat sich Jackson Perkins selbst auf den Leib geschrieben, gemeinsam mit Steven Lund. Im Anschluss Vince Gill mit Where Will My Heart Go Now, das er gemeinsam mit Liz Rose geschrieben hat. Die Aufnahme entnehmen wir der EP 50 Years from Home, End of the Night vom 10. April. Montag, 6. Juli 2026, 0 Uhr und 8 Minuten. Damit wieder herzlich willkommen zu Americana live aus dem Studio 1 in Ulm. Friedrich Hoge in the House und wir können in den nächsten 3 Stunden wieder gemeinsam amerikanische Musik hören. Alternativ und exklusiv immer in den ersten 3 Stunden der Woche. Listen, there's music in the air. Herzliche Grüße gehen an dieser Stelle wieder an DJ Mick, DJ Weibchen, DJ Bronco und countrymusic24.com. Welcome aboard, neighbors and friends, to the show that never ends. Jeden Monat veröffentlicht Vince Gill eine EP. Im April war es End of the Night. Er berichtet hier von einer neuen Erfahrung, die er eigentlich nicht machen möchte. New Kind of Lonely. Barry Dean, hier sein Co-Autor.

Während Red Camel Collective mit der Heather Berry Maybe Joseph Scott Patrick Komposition Finding Your Way Home gerade einen Nummer 1 Hit bei Bluegrass Today im Weekly Airplay verzeichnen, legen sie schon nach mit der neuen Single Walk Out in the Rain aus der Feder von Robert Dylan und Helena Louise Springs. Heather Berry Maybe, in beiden Fällen die Sängerin, und ich denke, der Regen hier in Ulm hört gleich auf.

Seit einem Vierteljahrhundert kennen wir die Gruppe Shinedown aus Jacksonville, Florida, um Bandgründer und Leadsänger Brent Smith als Rockband. Letzte Woche am 27. Januar tauchten sie erstmals in der Country Airplay Hitparade auf mit Searchlight auf Platz 54. Brent Smith ist Co-Autor neben Bandbassist Eric Bass sowie Dave Bassett. Und schon hat Jay Lee Roberts für uns ihre neue Single parat. I'm putting you out of my misery. Terry Heard und Tim Stafford haben die Nummer geschrieben. Danny Roberts ist der Produzent. Also der Papa. Ron Stewart spielt hier Banjo. Michael Cleveland sehe ich an der Fiddle. Justin Moses, der ist bei Mandoline. Und Dobro, the man. Ja, da kann eigentlich nichts schief gehen. Here we go. Jay Lee Roberts. I'm putting you out of my misery.

Der Sänger und Gitarrist Cody Whitner hat auf seiner selbst verfassten neuen Single exakt erkannt, was der Mensch braucht. Long Brown Bottles. Also eben eher so deren Inhalt natürlich, klar. Leckeres Bierchen. Das steht für gute Zeiten. Insbesondere an heißen Sommertagen gilt frei nach Loriot. Ein Leben ohne Long Brown Bottles und Wassermelonen ist möglich, aber nicht sinnvoll. Im Osten von Texas ist Cody Whitner aufgewachsen im kleinen Ort Colmes Neal. Seine ersten Alben liegen über 20 Jahre zurück. Checken wir doch mal rein beim zweiten Album Honky Tonk Heart von 2005. Hier ist der Titelsong. A Honky Tonk Heart. Jim Photoglow hat das Lied geschrieben, heute bei der Nitty Gritty Dirt Band. Gemeinsam mit Russell Smith, Amazing Rhythm Aces, Urgestein. Russell Smith leider am 12. Juli 2019 verstorben. Come in. Cody Whitner. A Honky Tonk Heart. In Americana.

Mit Galveston Bay sind wir beim ersten Album von Cody Whitner mit dem Titel Right Where I Belong von 2002. Cody Whitner hat das Lied gemeinsam mit Benny McArthur geschrieben. Der ist ein Langzeitmitglied der Ace in the Hole Band von George Strait. Right Where I Belong hieß das erste Album von Cody Whitner und Right Where I Belong heißt auch das diesjährige Album von Sam Platts. In einer Eigenkomposition vermisst der Singer, Songwriter und Bandleader hierauf seinen High Country. Sam Platts ist zwar in Texas zu Hause, hat aber seine Wurzeln im Norden, in Wyoming und Montana. In Saratoga, Wyoming, ist er aufgewachsen. Als Leadgitarrist von Wiley and the Wild West wurde Sam Platt bekannt. Hiernach zog er dann nach Montana, wo er seine eigene Band startete. Um mehr Auftrittsmöglichkeiten zu haben, hat Sam Platt sich mit dieser Band, der auch seine Frau als Fiddlerin angehört, nach Texas aufgemacht. Komm hin, in Americana, Sam Platt, High Country vom neuen Album Right Where I Belong.

Jenny Chesney hat seine neue Single Carry On gemeinsam mit Buddy Cannon produziert. Geschrieben wurde Carry On von Chase McGill, Matt Jenkins und Jesse Alexander. Wir finden das Lied diese Woche auf Platz 30 in der Country-Hitparade. Im Country Airplay steht die Aufnahme schon auf Platz 12. Am 25. September kommt das dazugehörige Album heraus, Silver Sands Marina. Sein erstes Album bei Hey Now Records nach seinem Wechsel von Warner Nashville. Kenny Chesney, in Knoxville, Tennessee geboren, aufgewachsen in Luttrell, Tennessee, hat nichts verlernt. Letzte Woche hatte ich es schon gesagt. Ella Langley aus Hope Hall, Alabama, hatte in der Chartwoche vom 27. Juni bei den Country Streaming Songs und auch bei den Country Digital Song Sales nach einer Woche jeweils auf Platz 2 bereits wieder die Position 1 von Taylor Swift aus West Reading, Pennsylvania zurückerobert mit Juice in Texas. Diese Woche ist sie nun wieder die Nummer 1 auch in der Country-Gesamthitparade und in den Hot 100. In der 29. respektive in der 11. Woche on top. Taylor Swift, Country und Hot 100 auf Platz 2 mit Ein Juit, Ein Juju und in beiden Hitparaden direkt auf Platz 3 Ella Langley, Be Her. Also wer Juice in Texas noch nicht auf dem Schirm hat, hat die letzten Monate komplett verpennt. Das ist der Überhit des Jahres 2026. Come in, Ella Langley mit ihrer gemeinsamen Komposition mit Miranda Lambert, Luke Dick und Joy Beth Taylor. Ella Langley und Miranda Lambert haben Juice in Texas auch gemeinsam produziert. Ella glaubte, ihr Typ habe sich in sie verliebt. Doch da begeht sie einen folgenschweren Fehler. Sie kommt mit ihm nämlich nach Abilene, Texas. Und dort führt sie ihn dummerweise schnurstracks in die Arme einer Texanerin. Sie trinkt Jack, er tanzt Two-Step mit der Texanerin. Dass er immer Amarillo by Morning von George Strait gemocht hat, hätte doch ein Warnsignal eigentlich sein müssen für sie, oder? Offensichtlich hat er Smoky Mountain Rain von Ronnie Millsap schon wieder verdrängt und die alten Lieder von Hank Williams und den Memphis Blues, alles Dinge, die sie ihm versucht hat, nahezubringen. Wenn er mit der Texanerin tanzt und ein ganz bestimmtes Grinsen im Gesicht hat, tja, da kann sie nichts machen. Da braucht es auch keine Kristallkugel, um zu erkennen, dass ein Cowboy immer einen Weg findet, sich vom Acker zu machen. Sein Herz hängt nun mal am Lone Star State, Texas, und sie fährt Richtung Osten und Richtung Einsamkeit.

immer wieder schön. Das von Ella Langley eben erwähnte Amarillo by Morning mit George Strait. 1983 sein sechster Hit, Platz 4 in den Country Charts damals. Die Autoren mit dem glücklichen Händchen sind Paul Fraser und Terry Stafford. Der Cowboy bietet ja viele Ansatzpunkte für Hobbyisten, die sich im Cowboy-Stil kleiden und im Idealfall auch die Geschichte der Cowboys studieren. In Europa gibt es als Pendant dazu Mittelaltermärkte und entsprechende Feste mit Lagerleben und so weiter. Eines der besten ist sicherlich Wallenstein in Memmingen. Beginnend am Sonntag, den 26. Juli um 13.30 Uhr mit dem großen Umzug Wallensteins Einzug. Geschichte in Bewegung. Wallenstein zieht mit seinem gesamten Heer, Gefolge und Hofstaat durch die Stadt. Mit über 4000 Mitwirkenden, 300 Pferden und mehr als 40 historischen Gruppen zählt der Umzug zu den größten und detailgetreuesten historischen Darstellungen seiner Art. Am Abend gibt es dann Lagerspiele, Reiterspiele, Theater auf dem Marktplatz. Ja, und Lagerleben sowie ein historischer Markt sind eine ganze Woche lang geboten. Bis Sonntag, den 2. August. An jenem 2. August gibt es dann den Umzug erneut, Wallensteins Auszug und auch die Lagerspiele, die Reiterspiele und das Theater auf dem Marktplatz gibt es im Laufe der kompletten Woche. Also auf ins Jahr 1630 in den Kampf des Feldherrn Wallenstein im 30-jährigen Krieg gegen die einfallenden Dänen und Schweden. Und natürlich für weitere Infos auf die Website www.wallenstein-mm.de. Also nicht Max Merkel, sondern Memmingen. Wallenstein-mm.de. Schauen wir von Memmingen und musikalisch von George Strait und Texas ein wenig in Richtung Osten nach Louisiana. Dort finden wir Kylie Frey, die im texanischen Radio omnipräsent ist. Ihre aktuelle Single Fort Worth ist ein Duett mit Randall King und stammt aus der Feder von Jeffrey Steele, Shane Miner und Blake Griffith. Produziert hat Trent Willman. Okay, die Regularien sind geklärt. Schauen wir, was passiert, wenn man in Fort Worth sie und ihn und eiskaltes Bier miteinander vermischt. Ich sehe schon das Feuerwerk am Horizont, wenngleich definitiv nicht das größte aller Zeiten. Dafür viel schöner. Grins.

2018 war Kylie Freder Meinung, in dieser Bar gebe es nicht genügend Bier. Ain't enough beer. Country Music aus der Feder von Dean Dillon, seiner Tochter Jessie Jo Dillon sowie Jonathan Dishes. Ja, der König von Texas und das im positiven Sinne ist natürlich Willie Nelson aus Abbott. Seine neue CD Dream Chaser enthält ein Lied, das Willie gemeinsam mit Bob Dylan und seinem Produzenten Buddy Cannon geschrieben hat. I can't read your mind. Ich kann deine Gedanken nicht lesen, denn die Buchstaben sind zu klein.

Willie Nelson hat in den 1970er Jahren bis in die 90er immer wieder tolle Lieder gemeinsam mit seinem jüngeren Freund Waylon Jennings aufgenommen und zu Hits gemacht. Inzwischen ist die Zeit etwas vorangeschritten. Willie ist immer noch Willie, aber Waylon ist längst tot. Jetzt aber trägt der Enkel von Waylon Jennings die Flamme authentischer Country Music in die Zukunft. Way Jennings. Seine neue CD heißt Baptized by Fire und da finden wir seine Eigenkomposition Wild Horses and Bad Habits. Beides Dinge, die man nicht so leicht zähmen kann. Nehmen wir aus Baptized by Fire von Way Jennings noch die Eigenkomposition Whichever Way the Wind Blows.

Produziert von Keith Stigall. Aus der Feder von John and Johanna Hall. Das war die brandneue Single von Alan Jackson. Inzwischen 67 Jahre alt. Still the One. Mit Steel-Gitarre von Paul Franklin und Fiddle von Stuart Duncan. Bill Anderson hatte das Lied 1977 auf Platz 11 der Country-Charts getragen. Am 27. You know, hat Alan Jackson unter dem Motto Last Call, One More for the Road, der Finale im ausverkauften Nissan Stadion in Nashville sein letztes Konzert gegeben. Wer keine der begehrten Karten erhalten hat, konnte am Broadway im Wege von Public Viewing dabei sein. 30 Jahre lang war Alan Jackson einer der heißesten Touring-Acts, Hitjäger und Albumverkäufer. Und zwar der gesamten Musikwelt. 2021 hat ihn eine Krankheit eingeholt, die langsam Nerven, Gleichgewichtssinn und Muskulatur schädigt. Die Charcot-Marie-Tooth-Krankheit. Schon 1985 zog Alan Jackson vom heimatlichen Newnan, Georgia, nach Nashville, um seinen musikalischen Traum zu verwirklichen. Oder wie er es in seinem vierten Hitparadenerfolg beschrieb, den er gemeinsam mit Jim McBride geschrieben hat, Chasing That Neon Rainbow. 1990 für 2 Wochen Platz 2 der Country Charts, ausgekoppelt aus dem Album Here in the Real World. Come in, once again, Alan Jackson.

1994 hat Alan Jackson seine Eigenkomposition Job Description auf sein Album Who I Am gepackt, auch von Keith Stegel produziert. Alan Jackson beschreibt dabei sein Leben als Superstar auf Tournee. In Nashville am 27. Juni hat Cody Johnson dieses Lied aufgegriffen, der schon als Kind das Lied entdeckt hatte. Alan Jackson wurde 2011 in die Nashville Songwriters Hall of Fame aufgenommen, 2017 in die Country Music Hall of Fame und 2018 in die Songwriters Hall of Fame. 2 Grammy Awards und 3 Awards als Entertainer des Jahres bei der CMA sind nur die wichtigsten in einer langen Reihe von Auszeichnungen, die Alan Jackson erhielt. Leute wie Miranda Lambert, Lainey Wilson, Carrie Underwood, Luke Combs, Luke Bryan, Thomas Rhett, Eric Church, George Strait, Leanne Womack, Riley Green, Cody Johnson, John Party, Jake Owen oder Little Big Town traten auf im Stadion in Nashville, um Alan Jackson zur Ehre zu singen. Nach einer Regenunterbrechung sang Alan Jackson dann einen Hit nach dem anderen. Und wenn ich vorhin Bill Anderson so quasi das Original von Still the One untergejubelt habe, dann ist das nicht ganz richtig, denn 1976, also ein Jahr zuvor, hatte die Gruppe Orleans aus Woodstock, New York, damit bereits einen Pop-Hit. John Hall, der Co-Autor, der war 1972 Gründungsmitglied der Gruppe Orleans. Und später wurde er übrigens demokratischer Politiker. Und noch heute gibt es mit anderen Leuten als ursprünglich die Band Orleans. 1976 erreichte Still the One für Orleans Platz 5 der Hot 100 und wurde vergoldet. So klang also die ursprüngliche Hitversion der neuen Alan Jackson Single. Come in, Orleans in Americana, Still the One. Ja, wie Alan Jackson 1976 das Lied gehört hat, als er ein junges Mädchen namens Denise gedatet hat. 3 Jahre später heirateten Alan und Denise und heute ist sie immer noch für ihn Still the One.

Als Alan Jackson George Strait zu sich auf die Bühne bat, gab es kein Halten mehr bei Designated Drinker und Murder on Music Row. Aus der Feder von Larry Cordell und Larry Shell. Damit hatten die beiden Megastars George Strait und Alan Jackson im Jahr 2000 darauf aufmerksam gemacht, dass die Musik immer mehr in den Hintergrund gedrängt wird zugunsten des Kommerzes. Die CMA hat die Aufnahme als Vocal Event of the Year ausgezeichnet, wenngleich das Lied auf Platz 38 der Country-Charts damals hängen geblieben ist. Zu viele hatten sich wohl auf den Schlips getreten gefühlt. Erklungen beim letzten Konzert von Alan Jackson ist auch ein Lied, das Alan Jackson für 8 Wochen an die Spitze der Country-Hitparade getragen hat im Sommer 2003. It's 5 o'clock somewhere. Damals im Duett mit dem inzwischen verstorbenen Jimmy Buffett. Irgendwo auf der Welt ist es 17 Uhr. Und zwar immer 17 Uhr. Also quasi gleich Feierabend. 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

Die eigentlich recht bissige Jimmy Buffett-Komposition Margaritaville kam in der eben gehörten Version von Alan Jackson und Jimmy Buffett 1999 auf Platz 63 der Country Charts. George Strait meinte, er sei ja auch einmal von der Bühne abgegangen, The Cowboy Rides Away, aber er sei ja immer noch da. So hoffte er, dass Alan Jackson irgendwo auch mal wieder auf einer Bühne auftauchen werde, im Aufnahmestudio ohnehin. In seiner aktuellen Single Margarita Villain greift Shane Ponce aus Shreveport, Louisiana, die Idee von Jimmy Buffett nochmals neu auf. Es ist Sommer in Americana.

Schon über 10 Jahre alt, diese sommerliche Aufnahme von Kip Moore aus Tifton, Georgia, Girl of the Summer vom Album Wild Ones. Bleiben wir noch für einen Moment auf der Spur des Sommers mit The Barbecue Dance und Laurie LeBlanc aus New Brunswick im französischsprachigen Teil von Kanada. Diese Eigenkomposition war 2024 eine Single.

ganz neu ist von Laurie Leblanc. Die EP De Hier à Demain. Von heute bis morgen, aus der wir ihn eben gemeinsam mit Akkordeonist Bruce Degrepon aus New Orleans, aus in Louisiana hörten. Alligator Joe, verfasst von Laurie Leblanc, Ray LeCher und Carl Goodman. Auf diesem Werk, auf dieser EP, zeichnet Laurie Leblanc auch seine Geschichte seit 1755 nach. Mon Histoire de 1755, ganz neu von Laurie Leblanc, Roland Gavon und Pierre Robichaud.

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1: Wenn Daly and Vincent nicht gerade auf Tour sind oder an der Grand Ole Opry auftreten, tja, dann kann man sie am Fuße des Berges treffen, denn sie wissen genau, Moonshine's on the Hill. Prost! Musikalische Illustration vom neuen Daly and Vincent Album A Beautiful Life. Andy Leftwich an Mandoline und Fiddle zu hören, seit 6 Jahren ist er der Fiddler bei Daly and Vincent. Und kann Jamie Daly immer noch so hoch singen? Ja, er kann. Ruby aus der Feder von Cousin Emmy. Osborne Brothers Klassiker in der brandneuen Version von Daly and Vincent. Ah.

Aus der Feder von Dolly Parton und sie weiß, von was sie schreibt, in Smoky Mountain Memories. Das waren eben nochmals Daly und Vincent mit brandneuer Musik von ihrem Album A Beautiful Life. Da klingen sie mehr nach Country als nach Bluegrass. Ein solcher Grenzgänger ist ebenso Mo Pitney aus Illinois. Da wundert es nicht, dass er gemeinsam mit Johnny Daly und Will Nance eine neue Single geschrieben hat mit dem Titel Fiddle Around. Come here, Mo Pitney in Americana mit der großartigen Jeanette Flenor an der Fiddle. Hat ja eine doppelte Bedeutung, Fiddle Around.

Doc Lewis bringt uns zurück nach Texas oder vielleicht ein wenig weiter nach Mexiko in El Paso. Hieß jedenfalls diese von ihm selbst verfasste Kostprobe von seinem neuen Album Between the Lovin' and the Leavin'. In einer weiteren Eigenkomposition aus diesem Album belegt er, dass er seinen Keith Whitley genau gehört hat. Er kennt alle seine Lieder. Whispers of Whitley. Now that is country music. Doc Lewis, der mit bürgerlichem Namen Bradley Lewis heißt und einst als Pädagoge gearbeitet hat.

Ja, da bin ich voll dafür. Vor allem, wenn es, ja, sagen wir mal, alle 5 Meter die Möglichkeit gibt, nicht unbedingt Miller Lite zu zapfen, aber vielleicht Scheinerbock oder Siegenbock. Turn this town into a honky tonk. Super gelungene, brandneue Single von Spencer Hatcher aus dem Shenandoah Valley in Virginia im Schatten der Blue Ridge Mountains. Da kann ich nur sagen, howdy und willkommen in den Great Smoky Mountains. Howdy heißt auch die neue Single von Cole Goodwin aus Pooler, Georgia, im Chatham County gelegen. Das liegt allerdings ein ordentliches Stück weg von den Appalachen. Savannah dürfte die bekannteste Stadt sein im Chatham County von Georgia. Das tut aber dieser tollen neuen Single keinen Abbruch. Howdy, come in, Cole Goodwin.

Der alte Paul Davis, Jennifer Kimball, Komposition Bob, erfreut sich eines neuen Lebens auf der neuen Single von Wes Rice. Am 18. Januar 1986 hatte Dan Seals seine Version von Bob an die Spitze der Country-Hitparade gesetzt. Und schon kümmern sich Kenny and Amanda Smith auf ihrer selbst produzierten neuen Single um die Tears of Cherokee, of the Cherokee. Autor David Summers bringt uns damit zurück in die Appalachen, the land of the Cherokee. Und das Lied heißt, wie gesagt, Tears of the Cherokee.

Die Carl Bentley Band aus dem Osten von Kentucky bringt auf ihrer neuen Single endlich Randy Owens Mountain Music in den Bluegrass. Carl Bentley ist ein feiner Gitarrist und Sänger aus Nez Fork. Dort gibt es Hügel und Bergbau. Sehr schön hat 2012 Matt Anderson aus New Brunswick in Kanada im Coal Mining Blues die Situation der Kumpel beschrieben. Denen geht es weltweit schlecht. Gemeinsam mit Colin Linden hat Matt Anderson sich diesen Titelsong seines damaligen Albums verfasst. Und wenn der Mann im Spiegel wie ein müder Abklatsch des Protagonisten aussieht, wenn ein müder alter Mann seinen Platz einnimmt, dann ist das der Coal Mining Blues.

In Barry Pifolis Song The Country Store nahm uns Helmut Limbeck eben mit auf seine aktuelle CD Watching Trains and Life Go By, produziert von Daniel T. Coates. Und damit vielen Dank fürs Zuhören bei Americana. Jede Woche in der Nacht von Sonntag auf Montag von Mitternacht bis 3 Uhr und immer nach unserem alten Motto Same Time, Same Station, Same Good Music. Redaktion, Musik, Zusammenstellung ohne Mikrofon. In den vergangenen 3 Stunden Friedrich Hoog. Gute Nacht, guten Morgen and stay beautiful und bleiben Sie gesund und lustig und vor allem blau-gelb in den Farben der Ukraine.

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Ich werde es nie vergessen. Ich sah ihn zum ersten Mal. Da stand er, the man in black. Die Gitarre umgehängt mit dem Sound, den jeder kennt. Dieses Bum-Chicka-Bum.